0: Wer woher die Bibel hat, was ist das?
1: Nee, überhaupt nicht. Nee, ich war einfach nur in der Nähe, ich bin da mal drin. Nur habe ich.